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1: Im Studio ist Michael Mien. In Florida breitet sich das Dengue-Fieber stärker aus als seit Jahrzehnten. Nach Angaben des US-Gesundheitsministeriums CDC wurden in diesem Jahr bereits mehr als 500 Infektionen registriert, darunter rund 280 Ansteckungen innerhalb des Bundesstaates. Die übrigen Fälle stehen im Zusammenhang mit Reisen. Besonders betroffen ist die Region um Tampa, wo im September eine ältere Frau nach einer Infektion gestorben ist. Mehrere Gemeinden in der Umgebung haben deshalb den Notstand ausgerufen. In Deutschlands europäischen Schutzgebieten sind viele Lebensräume und Tierarten weiterhin in einem schlechten Zustand.
2: Laut einer Analyse gelten nur 6% der untersuchten Lebensräume und 4% der Arten als günstig entwickelt. Fachleute betonen, dass die Ausweisung eines Schutzgebiets allein nicht ausreiche. In vielen Gebieten gäbe es erhebliche Mängel bei Betreuung und Umsetzung der Schutzmaßnahmen. Erforderlich seien konkrete Schutzziele, regelmäßige Kontrollen sowie genügend Personal und finanzielle Mittel.
1: US-Präsident Trump sieht nach eigenen Angaben Verstöße beider Kriegsparteien gegen die angekündigte Waffenruhe im Ukraine-Krieg. Zu Vorwürfen, Russland habe die Feuerpause für Angriffe auf Energieanlagen missachtet, wollte er zunächst weitere Informationen prüfen. Zugleich erklärte Trump, Kreml-Chef Putin strebe eine Einigung an. Auch die ukrainische Führung müsse dazu bereit sein. Nach Einschätzung des US-Präsidenten sei Putin sogar stärker als Zelensky an einer Vereinbarung interessiert. Die Bundesagentur für Arbeit übernimmt die Zahlung von Insolvenzgeld für rund 9.700 Beschäftigte der erneut insolventen Warenhauskette Galeria. Nach Prüfung des Falls sieht die Behörde einen grundsätzlichen Anspruch nach geltender Rechtslage. Galeria beschäftigt derzeit insgesamt über 11.200 Menschen. Für Teile des Unternehmens, darunter Gastronomie und Lebensmittel, läuft allerdings ein separates Insolvenzverfahren. Die Verbraucherpreise in Deutschland sind im September so stark gestiegen wie seit Dezember 2023 nicht mehr. Nach Angaben des Statistischen Bundesamts lag die Inflationsrate bei 3,3% und damit erstmals wieder über der 3%-Marke. Als wesentlichen Grund nannte die Behörde die deutlich höheren Energiekosten. Kraftstoffe und Haushaltsenergie verteuerten sich im Vergleich zum Vorjahr sogar um fast 15%. Besonders an den Tankstellen und beim Heizöl machte sich der Preisanstieg bemerkbar.
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4: Heute Morgen überwiegt der Sonnenschein bei einer Temperatur von 20 Grad. Im weiteren Tagesverlauf überwiegt die Bewölkung deutlich bei Werten von bis zu 28 Grad. Am Abend gibt es dann mehr Sonne als Wolken und die Temperaturen liegen zwischen 21 und 24 Grad. Nachts ist es hauptsächlich klar bei Werten von bis zu 19 Grad.
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5: Das waren die neuesten Infos aus der Mallorca 1 Nachrichtenredaktion. Jetzt geht's los mit der Morning Show. Heute ist Mittwoch, 14. Oktober 2026. Immer um 5:30 gibt's die Mallorca 1 Insel News von Mel und im Studio für euch bis 11. Ich bin Captain Morgan. Schönen Mittwoch.
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1: Hier ist Mallorca 1, mehr Insel, mehr Musik und on top alle Infos für euren Start in die Woche Mitte. Der Mittwochmorgen, die Morning Show gleich melden mit den Insel News.

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1: Ich bin Mel. Schönen guten Morgen.
2: Die Polizei hat in Palmas Viertel Son Banya Kokain, Haschisch, Marihuana und mehrere tausend Euro Bargeld sichergestellt. Ein Mann und eine Frau sind daraufhin wegen des Verdachts auf Drogenhandels festgenommen worden. Die beiden sollen das Rauschgift in einer Drogenhütte verkauft haben. Als sie die Polizei bemerkt haben, haben sie versucht zu fliehen. Gegen die Frau hat bereits ein Haftbefehl vorgelegen. Die Ermittlungen laufen. Gestern hat auf unserer Insel die allgemeine Jagdsaison begonnen. Bis zum 10. Februar dürfen die Jäger beispielsweise Drosseln, Kaninchen, Rebhühner und Hasen jagen. Erlaubt ist die Jagd jeweils dienstags, donnerstags, samstags und sonntags. Neu ist in diesem Jahr, dass pro Jäger und Tag bis zu 10 statt bisher 6 Kaninchen erlegt werden dürfen. Bei Drosseln liegt die Grenze bei 18. In diesem Fall könnte der Start in die Saison aber ruhig ausfallen. Wegen der hohen Temperaturen sind bislang weniger Zugvögel auf Mallorca angekommen als sonst um diese Jahreszeit. In Calvia sind aufgrund der Wohnungsnot mehr als 40 Geschäftslokale in Wohnungen umgewandelt worden. Weitere Anträge liegen der Gemeinde vor. Diese Regelung hat die Balearenregierung möglich gemacht. Allerdings gibt es klare Vorgaben. Die neuen Wohnungen dürfen nur zu begrenzten Preisen verkauft oder vermietet werden. Sie sind für Menschen gedacht, die dauerhaft auf den Balearen leben und seit mindestens 5 Jahren gemeldet sind. Soweit die Inselnews.
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2: Heute Morgen überwiegt der Sonnenschein bei einer Temperatur von 20 Grad. Im weiteren Tagesverlauf überwiegt die Bewölkung deutlich bei Werten von bis zu 28 Grad. Am Abend gibt es dann mehr Sonne als Wolken und die Temperaturen liegen zwischen 21 und 24 Grad. Nachts ist es hauptsächlich klar bei Werten von bis zu 19 Grad.
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3: Danke, Mel. Das waren die Mallorca 1 Inselnews bei uns immer um 5:05. Jede Stunde. Ich bin Captain Morgan. Hier ist die Morningshow am Mittwoch.

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Eure Morning Show am Mittwochmorgen mit dem Captain. Hallo, schönen Mittwoch wünsche ich euch. Mallorca und auch die übrigen Baleareninseln haben im September erneut tonnenweise Müll aus dem Meer und von ihren Küsten bergen müssen. Insgesamt sammelte der Küstenreinigungsdienst mehr als 5,3 Tonnen Abfall. Fast die Hälfte davon war Plastik. Darüber berichtet Ultima Hora. Nach Angaben des Ministeriums für das Meer und den Wasserkreislauf wurden täglich durchschnittlich 178 Kilogramm Abfall eingesammelt. Mallorca lag mit 2,5 Tonnen in dem genannten Monat, also September, an der Spitze, gefolgt von Ibiza mit 2 Tonnen. Auf Menorca kamen 408 Kilogramm und auf Formentera 405 Kilo zusammen. Neben der Müllbeseitigung beschäftigte die Einsatzkräfte auch ein zunehmendes Quallenvorkommen in den Badegebieten. Dort sammelten sich zwischen 15 und 20 Kilogramm Tiere verschiedenster Arten an. Bei einer potenziell gefährlichen Art gab es dagegen Entwarnung. Auf keiner der Baleareninseln wurden Exemplare der portugiesischen Galeere entdeckt. Mehr als 5 Tonnen Müll sind im September aus Mallorcas Meer gefischt worden. Natürlich betrifft das auch die anderen Baleareninseln wie Ibiza, Formentera und Menorca. Die Hälfte dieser knapp 5 Tonnen Abfall macht Plastik aus. Eine sattliche und stattliche Summe. Wir haben drüber geredet in der Morningshow am Mittwochmorgen hier bei Mallorca 1.

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Danke fürs Einschalten. Hier ist die Morning Show. Gleich bringen wir euch auf den neuesten Stand in den schnellsten News der Insel. Um 5 vor 8 Mallorca 1 am Mittwoch.

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1: Im Studio ist Michael Mien. In Florida breitet sich das Denguefieber stärker aus als seit Jahrzehnten. Nach Angaben des US-Gesundheitsministeriums CDC wurden in diesem Jahr bereits mehr als 500 Infektionen registriert, darunter rund 280 Ansteckungen innerhalb des Bundesstaates. Die übrigen Fälle stehen im Zusammenhang mit Reisen. Besonders betroffen ist die Region um Tampa, wo im September eine ältere Frau nach einer Infektion gestorben ist. Mehrere Gemeinden in der Umgebung haben deshalb den Notstand ausgerufen. In Deutschlands europäischen Schutzgebieten sind viele Lebensräume und Tierarten weiterhin in einem schlechten Zustand.
2: Laut einer Analyse gelten nur 6% der untersuchten Lebensräume und 4% der Arten als günstig entwickelt. Fachleute betonen, dass die Ausweisung eines Schutzgebiets allein nicht ausreiche. In vielen Gebieten gäbe es erhebliche Mängel bei Betreuung und Umsetzung der Schutzmaßnahmen. Erforderlich seien konkrete Schutzziele, regelmäßige Kontrollen sowie genügend Personal und finanzielle Mittel.
1: US-Präsident Trump sieht nach eigenen Angaben Verstöße beider Kriegsparteien gegen die angekündigte Waffenruhe im Ukraine-Krieg. Zu Vorwürfen, Russland habe die Feuerpause für Angriffe auf Energieanlagen missachtet, wollte er zunächst weitere Informationen prüfen. Zugleich erklärte Trump, Kreml-Chef Putin strebe eine Einigung an. Auch die ukrainische Führung müsse dazu bereit sein. Nach Einschätzung des US-Präsidenten sei Putin sogar stärker als Zelensky an einer Vereinbarung interessiert. Die Bundesagentur für Arbeit übernimmt die Zahlung von Insolvenzgeld für rund 9.700 Beschäftigte der erneut insolventen Warenhauskette Galeria. Nach Prüfung des Falls sieht die Behörde einen grundsätzlichen Anspruch nach geltender Rechtslage. Galeria beschäftigt derzeit insgesamt über 11.200 Menschen. Für Teile des Unternehmens, darunter Gastronomie und Lebensmittel, läuft allerdings ein separates Insolvenzverfahren. Die Verbraucherpreise in Deutschland sind im September so stark gestiegen wie seit Dezember 2023 nicht mehr. Nach Angaben des Statistischen Bundesamts lag die Inflationsrate bei 3,3% und damit erstmals wieder über der 3%-Marke. Als wesentlichen Grund nannte die Behörde die deutlich höheren Energiekosten. Kraftstoffe und Haushaltsenergie verteuerten sich im Vergleich zum Vorjahr sogar um fast 15%. Besonders an den Tankstellen und beim Heizöl machte sich der Preisanstieg bemerkbar.
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4: Heute Morgen überwiegt der Sonnenschein bei einer Temperatur von 20 Grad. Im weiteren Tagesverlauf überwiegt die Bewölkung deutlich bei Werten von bis zu 28 Grad. Am Abend gibt es dann mehr Sonne als Wolken und die Temperaturen liegen zwischen 21 und 24 Grad. Nachts ist es hauptsächlich klar bei Werten von bis zu 19 Grad.
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5: Darauf ist Verlass auf die Kolleginnen und Kollegen aus der Mallorca 1 Nachrichtenredaktion. Die bringen uns immer 5 Minuten vor allen anderen stündlich auf den Punkt und auf den neuesten Stand. Und im 30-Minuten-Takt gibt's den schnellsten und aktuellsten Wetterservice für die ganze Insel. Die Morning Show am Mittwoch. Ich bin der Captain.
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Und gleich Mel mit den Inselnews, das Neueste von unserer Lieblingsinsel. Direkt nach Pohlmann.

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1: Ich bin Mel. Schönen guten Morgen.
2: Die Polizei hat in Palmas Viertel Son Banya Kokain, Haschisch, Marihuana und mehrere tausend Euro Bargeld sichergestellt. Ein Mann und eine Frau sind daraufhin wegen des Verdachts auf Drogenhandels festgenommen worden. Die beiden sollen das Rauschgift in einer Drogenhütte verkauft haben. Als sie die Polizei bemerkt haben, haben sie versucht zu fliehen. Gegen die Frau hat bereits ein Haftbefehl vorgelegen. Die Ermittlungen laufen. Gestern hat auf unserer Insel die allgemeine Jagdsaison begonnen. Bis zum 10. Februar dürfen die Jäger beispielsweise Drosseln, Kaninchen, Rebhühner und Hasen jagen. Erlaubt ist die Jagd jeweils dienstags, donnerstags, samstags und sonntags. Neu ist in diesem Jahr, dass pro Jäger und Tag bis zu 10 statt bisher 6 Kaninchen erlegt werden dürfen. Bei Drosseln liegt die Grenze bei 18. In diesem Fall könnte der Start in die Saison aber ruhig ausfallen. Wegen der hohen Temperaturen sind bislang weniger Zugvögel auf Mallorca angekommen als sonst um diese Jahreszeit. In Calvia sind aufgrund der Wohnungsnot mehr als 40 Geschäftslokale in Wohnungen umgewandelt worden. Weitere Anträge liegen der Gemeinde vor. Diese Regelung hat die Balearenregierung möglich gemacht. Allerdings gibt es klare Vorgaben. Die neuen Wohnungen dürfen nur zu begrenzten Preisen verkauft oder vermietet werden. Sie sind für Menschen gedacht, die dauerhaft auf den Balearen leben und seit mindestens 5 Jahren gemeldet sind. Soweit die Inselnews.
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2: Heute Morgen überwiegt der Sonnenschein bei einer Temperatur von 20 Grad. Im weiteren Tagesverlauf überwiegt die Bewölkung deutlich bei Werten von bis zu 28 Grad. Am Abend gibt es dann mehr Sonne als Wolken und die Temperaturen liegen zwischen 21 und 24 Grad. Nachts ist es hauptsächlich klar bei Werten von bis zu 19 Grad.
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4: Die Mallorca's Morning Show zurück am Mittwochmorgen. Ich bin Captain Morgan, wünsche euch einen angenehmen Start in die

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0: Mallorca 1, die Morning Show am Mittwochvormittag. Captain Morgan ist mein Name. Schönen guten Morgen. Mittwochs geht's immer in der Stunde zwischen 8:30 und 9:00 hier bei uns in der Morning Show ums Thema Auswandern. Vor dem Mikrofon von Mallorca 1 Reporter Olaf fängt er die ungeschminkten und ungefakten Stories von Auswanderinnen und Auswanderern ein. Und heute geht's um Diana. Sie kommt aus Berlin und hat eigentlich gar keine Lust mehr wegzureisen von unserer Lieblingsinsel hier bei uns auf Mallorca und ist auch schon sesshaft geworden, wie man so schön sagt. Den Rest erzählt sie selbst.
1: Olaf unterwegs. Auswandern ist das Thema. Bei mir ist Diana. Hallo Diana.
2: Hallo Olaf, sei gegrüßt.
1: Diana, du bist vor 18 Jahren ausgewandert. Ja. Kannst du dich an den Moment erinnern, als du gesagt hast, ich muss weg?
2: Ja, kann ich mich sogar genau dran erinnern. Das war im November gewesen und in Berlin war das sehr, sehr schlechtes Wetter. Und ich bin hier im Urlaub gewesen und als ich zurückkam, war es einfach nur dunkel in Berlin. Und dann habe ich in dem Moment beschlossen, ich packe jetzt meine Sachen und bin weg. Und habe in 3 Wochen Berlin komplett aufgegeben und bin nach Mallorca gegangen.
1: Hast du irgendwas bereut seitdem, also deine Auswanderung?
2: Also bereut direkt nicht, würde ich nicht sagen. Es gibt natürlich schwere Zeiten. Mallorca ist hoch und runter, auf und ab. Aber bereut habe ich es noch nicht. Also nein, ich bin eigentlich sehr, sehr dankbar, dass man hier mit der Sonne leben darf und eine andere Lebensqualität hat, dass die Abende länger sind. Man arbeitet hier viel, aber der Abend ist länger. Ja. Und ich glaube, die Sonne bringt wirklich, wirklich viel. Morgens zu fahren, Palmen zu sehen, das Wasser zu sehen, die Sonne zu sehen, das ist schon ein Geschenk. Da muss man für dankbar sein.
1: Ja, das geht uns wohl allen so. Vermisst du irgendetwas Besonderes aus Deutschland?
2: Ja, absolut. Und zwar deutsche Bäcker und Fleischereien. Also den Geruch, wenn man in eine Bäckerei kommt oder in einem Fleischer kommt, den Geruch, den vermisse ich sehr. Und das ist auch das Erste, was ich mache. Wenn ich in Deutschland mit dem Flieger auf dem Boden bin und meinen Koffer in der Hand habe, laufe ich in eine Bäckerei und in eine Fleischerei und kaufe mir dort ein Wiener Würstchen mit einem Brötchen.
1: Diana, du machst das Oktoberfest. Das organisierst du mit. Du bist ein Teil davon. Aber es ist nicht der einzige Teil, den du machst. Du machst businessmäßig. Was machst du noch?
2: Ja, genau. Also ich mache ein bisschen jetzt das Marketing fürs Oktoberfest. Ansonsten, na klar, Marketingbereich mache ich auch noch, aber ich habe auch ein Housekeeping und zwar da schon seit 13 Jahren mit einer kleinen Reinigungsfirma. Ich passe hier auf die großen Häuser der Menschen auf, die nur ab und zu mal hier sind, die nur Urlaub machen. Und läuft auch sehr gut und bin ich auch sehr dankbar für. Ganz klein, ganz fein.
1: Also Oktoberfest beginnt jetzt auch?
2: Genau, das Oktoberfest. Das Oktoberfest beginnt am 23.10. Und da sind wir auch gerade in den Schlusszügen oder in ganz großer Vorbereitung. Wir legen schon wirklich alles an und das Festzelt steht schon. Das ist schon ganz toll. Und wir freuen uns natürlich, alle dort ab dem 23. begrüßen zu dürfen. Wir haben coole Bands, wir haben coole Shows. Wir machen diesmal ganz viel mit Spiele, mit Aktivität. Auf die Bühne holen wir die Leute. Also diesmal ist richtig Party angesagt. Und ich hoffe, es kommen alle.
1: Dann auf die nächsten 18 Jahre, Diana. Danke dir.
2: Dann auf die nächsten 18, Olaf. Und ich freue mich, die nächsten 18 Jahre mit dir hier verbringen zu dürfen. Und dass wir uns immer wieder über den Weg laufen. Das macht richtig Spaß.
1: Schön,
2: Danke dir. Ich danke dir.

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Vielen Dank fürs Einschalten. Hier ist die Mallorca 1 Morning Show am Mittwochvormittag. Und gleich um 5 vor 9 bringen wir euch auf den neuesten Stand in den Mallorca 1 Nachrichten. Bis gleich. Schönen Mittwoch.

0: Im Studio ist Michael Mien. In Florida breitet sich das Dengue-Fieber stärker aus als seit Jahrzehnten. Nach Angaben des US-Gesundheitsministeriums CDC wurden in diesem Jahr bereits mehr als 500 Infektionen registriert, darunter rund 280 Ansteckungen innerhalb des Bundesstaates. Die übrigen Fälle stehen im Zusammenhang mit Reisen. Besonders betroffen ist die Region um Tampa, wo im September eine ältere Frau nach einer Infektion gestorben ist. Mehrere Gemeinden in der Umgebung haben deshalb den Notstand ausgerufen. In Deutschlands europäischen Schutzgebieten sind viele Lebensräume und Tierarten weiterhin in einem schlechten Zustand.
1: Laut einer Analyse gelten nur 6% der untersuchten Lebensräume und 4% der Arten als günstig entwickelt. Fachleute betonen, dass die Ausweisung eines Schutzgebiets allein nicht ausreiche. In vielen Gebieten gäbe es erhebliche Mängel bei Betreuung und Umsetzung der Schutzmaßnahmen. Erforderlich seien konkrete Schutzziele, regelmäßige Kontrollen sowie genügend Personal und finanzielle Mittel.
0: US-Präsident Trump sieht nach eigenen Angaben Verstöße beider Kriegsparteien gegen die angekündigte Waffenruhe im Ukraine-Krieg. Zu Vorwürfen, Russland habe die Feuerpause für Angriffe auf Energieanlagen missachtet, wollte er zunächst weitere Informationen prüfen. Zugleich erklärte Trump, Kreml-Chef Putin strebe eine Einigung an. Auch die ukrainische Führung müsse dazu bereit sein. Nach Einschätzung des US-Präsidenten sei Putin sogar stärker als Zelensky an einer Vereinbarung interessiert. Die Bundesagentur für Arbeit übernimmt die Zahlung von Insolvenzgeld für rund 9.700 Beschäftigte der erneut insolventen Warenhauskette Galeria. Nach Prüfung des Falls sieht die Behörde einen grundsätzlichen Anspruch nach geltender Rechtslage. Galeria beschäftigt derzeit insgesamt über 11.200 Menschen. Für Teile des Unternehmens, darunter Gastronomie und Lebensmittel, läuft allerdings ein separates Insolvenzverfahren. Die Verbraucherpreise in Deutschland sind im September so stark gestiegen wie seit Dezember 2023 nicht mehr. Nach Angaben des Statistischen Bundesamts lag die Inflationsrate bei 3,3% und damit erstmals wieder über der 3%-Marke. Als wesentlichen Grund nannte die Behörde die deutlich höheren Energiekosten. Kraftstoffe und Haushaltsenergie verteuerten sich im Vergleich zum Vorjahr sogar um fast 15%. Besonders an den Tankstellen und beim Heizöl machte sich der Preisanstieg bemerkbar.
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3: Heute Morgen überwiegt der Sonnenschein bei einer Temperatur von 20 Grad. Im weiteren Tagesverlauf überwiegt die Bewölkung deutlich bei Werten von bis zu 28 Grad. Am Abend gibt es dann mehr Sonne als Wolken und die Temperaturen liegen zwischen 21 und 24 Grad. Nachts ist es hauptsächlich klar bei Werten von bis zu 19 Grad.
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4: 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Das waren die neuesten Infos aus der Mallorca 1 Nachrichtenredaktion. Jetzt geht's weiter mit der zweiten Hälfte der Morning Show. Die geht bis 11. Heute ist Mittwoch, 14. Oktober 2026. Captain Morgen ist mein Name. Ich wünsche euch einen angenehmen Start in die Wochenmitte.
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Montags bis freitags zwischen 7 und 11 bringen wir euch in den Vormittag. Wir, das ist Mel in den Insel-News. Hört ihr immer um 5 vor halb in den Insel-News über Mallorca 1. Und ich bin Captain Morgan bis 11 für euch am Mikrofon und im Studio. Schönen Mittwoch mit Mallorca 1.

0: Phil Collins war das. Na, ertappt war gelogen. Nein, es war James Blunt bei Mallorca 1. Mehr Insel und mehr Musik. Gleich Mel mit den Mallorca 1 Insel-News.
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1: Ich bin Mel. Schönen guten Morgen.
2: Die Polizei hat in Palmas Viertel Son Banya Kokain, Haschisch, Marihuana und mehrere tausend Euro Bargeld sichergestellt. Ein Mann und eine Frau sind daraufhin wegen des Verdachts auf Drogenhandels festgenommen worden. Die beiden sollen das Rauschgift in einer Drogenhütte verkauft haben. Als sie die Polizei bemerkt haben, haben sie versucht zu fliehen. Gegen die Frau hat bereits ein Haftbefehl vorgelegen. Die Ermittlungen laufen. Gestern hat auf unserer Insel die allgemeine Jagdsaison begonnen. Bis zum 10. Februar dürfen die Jäger beispielsweise Drosseln, Kaninchen, Rebhühner und Hasen jagen. Erlaubt ist die Jagd jeweils dienstags, donnerstags, samstags und sonntags. Neu ist in diesem Jahr, dass pro Jäger und Tag bis zu 10 statt bisher 6 Kaninchen erlegt werden dürfen. Bei Drosseln liegt die Grenze bei 18. In diesem Fall könnte der Start in die Saison aber ruhig ausfallen. Wegen der hohen Temperaturen sind bislang weniger Zugvögel auf Mallorca angekommen als sonst um diese Jahreszeit. In Calvia sind aufgrund der Wohnungsnot mehr als 40 Geschäftslokale in Wohnungen umgewandelt worden. Weitere Anträge liegen der Gemeinde vor. Diese Regelung hat die Balearenregierung möglich gemacht. Allerdings gibt es klare Vorgaben. Die neuen Wohnungen dürfen nur zu begrenzten Preisen verkauft oder vermietet werden. Sie sind für Menschen gedacht, die dauerhaft auf den Balearen leben und seit mindestens 5 Jahren gemeldet sind. Soweit die Inselnews.
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2: Heute Morgen überwiegt der Sonnenschein bei einer Temperatur von 20 Grad. Im weiteren Tagesverlauf überwiegt die Bewölkung deutlich bei Werten von bis zu 28 Grad. Am Abend gibt es dann mehr Sonne als Wolken und die Temperaturen liegen zwischen 21 und 24 Grad. Nachts ist es hauptsächlich klar bei Werten von bis zu 19 Grad.
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3: Da sind wir wieder zurück zur Mallorca 1 Morning Show. Heute am Mittwoch, 14. Oktober. Captain Morgan ist mein Name. Schönen Mittwoch wünsche ich.

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0: Das ist Mallorca 1, die Morning Show mit Cap Morgan am Mittwochvormittag. Hola, bon dia. Immer mehr Obdachlose nächtigen in der Altstadt von Palma, in Hauseingängen, auf Matratzen oder auf Bänken. Unser Thema gleich nach Psy, Gangnam Style, Mallorca 1.
1: Opa!

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1: Guten Morgen, hier ist Mallorca 1, eure Morningshow mit dem Captain. Angesichts der sich weiter verschärfenden Wohnungskrise hier bei uns auf der Insel fällt auf, dass besonders in der Altstadt von Palma immer mehr Obdachlose nächtigen. Bewegt man sich am späten Abend oder nachts durch die Straßen, findet man einige solcher Leute in Hauseingängen, auf öffentlichen Bänken oder einfach auf Matratzen an Straßenecken, etwa an der Olmos-Fußgängerzone. Auf dieses immer virulenter werdende Phänomen wies am Montag Ultima Hora hin. Man sei immer wieder überrascht über die große Anzahl von Obdachlosen, hieß es in dem Artikel. Dabei handele es sich um Personen aus jeder Altersklasse. Erst kürzlich hatte ein besonderer Fall medial für Aufsehen gesorgt. In einer Straße haust nach Angaben einer Anwohnerin seit Monaten eine Frau direkt neben einem Wohnhaus und dem Sozialamt. Sonnenschirm, Tisch, Kleidung und allerlei persönliche Gegenstände stehen mitten auf dem Bürgersteig. Aus einem kurzen Aufenthalt scheint damit ein dauerhaftes Provisorium geworden zu sein. Auf Mallorca, sind die Mieten in den vergangenen Jahren nahezu explodiert. Arbeitnehmer konkurrieren mit solventen Airbnb-Touristen. Laxe Kontrollen von Seiten staatlicher Stellen und der fehlende Wille bei der konservativen Regierenden, diese Situation unter Kontrolle zu bringen, haben das Problem zusehends verschärft. Sie nächtigen in Hauseingängen, auf Matratzen oder auf Bänken. Immer mehr Obdachlose nächtigen in Palmas Altstadt. Und nicht nur da, Grund sind die exorbitant gestiegenen Kosten für Wohnungen hier bei uns auf den Balearen. Wir haben darüber berichtet in der Morningshow bei Mallorca 1 am Mittwochvormittag.

0: Im Studio ist Michael Mien. In Florida breitet sich das Dengue-Fieber stärker aus als seit Jahrzehnten. Nach Angaben des US-Gesundheitsministeriums CDC wurden in diesem Jahr bereits mehr als 500 Infektionen registriert, darunter rund 280 Ansteckungen innerhalb des Bundesstaates. Die übrigen Fälle stehen im Zusammenhang mit Reisen. Besonders betroffen ist die Region um Tampa, wo im September eine ältere Frau nach einer Infektion gestorben ist. Mehrere Gemeinden in der Umgebung haben deshalb den Notstand ausgerufen. In Deutschlands europäischen Schutzgebieten sind viele Lebensräume und Tierarten weiterhin in einem schlechten Zustand.
1: Laut einer Analyse gelten nur 6% der untersuchten Lebensräume und 4% der Arten als günstig entwickelt. Fachleute betonen, dass die Ausweisung eines Schutzgebiets allein nicht ausreiche. In vielen Gebieten gäbe es erhebliche Mängel bei Betreuung und Umsetzung der Schutzmaßnahmen. Erforderlich seien konkrete Schutzziele, regelmäßige Kontrollen sowie genügend Personal und finanzielle Mittel.
0: US-Präsident Trump sieht nach eigenen Angaben Verstöße beider Kriegsparteien gegen die angekündigte Waffenruhe im Ukraine-Krieg. Zu Vorwürfen, Russland habe die Feuerpause für Angriffe auf Energieanlagen missachtet, wollte er zunächst weitere Informationen prüfen. Zugleich erklärte Trump, Kreml-Chef Putin strebe eine Einigung an. Auch die ukrainische Führung müsse dazu bereit sein. Nach Einschätzung des US-Präsidenten sei Putin sogar stärker als Zelensky an einer Vereinbarung interessiert. Die Bundesagentur für Arbeit übernimmt die Zahlung von Insolvenzgeld für rund 9.700 Beschäftigte der erneut insolventen Warenhauskette Galeria. Nach Prüfung des Falls sieht die Behörde einen grundsätzlichen Anspruch nach geltender Rechtslage. Galeria beschäftigt derzeit insgesamt über 11.200 Menschen. Für Teile des Unternehmens, darunter Gastronomie und Lebensmittel, läuft allerdings ein separates Insolvenzverfahren. Die Verbraucherpreise in Deutschland sind im September so stark gestiegen wie seit Dezember 2023 nicht mehr. Nach Angaben des Statistischen Bundesamts lag die Inflationsrate bei 3,3% und damit erstmals wieder über der 3%-Marke. Als wesentlichen Grund nannte die Behörde die deutlich höheren Energiekosten. Kraftstoffe und Haushaltsenergie verteuerten sich im Vergleich zum Vorjahr sogar um fast 15%. Besonders an den Tankstellen und beim Heizöl machte sich der Preisanstieg bemerkbar.
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3: Heute Morgen überwiegt der Sonnenschein bei einer Temperatur von 20 Grad. Im weiteren Tagesverlauf überwiegt die Bewölkung deutlich bei Werten von bis zu 28 Grad. Am Abend gibt es dann mehr Sonne als Wolken und die Temperaturen liegen zwischen 21 und 24 Grad. Nachts ist es hauptsächlich klar, bei Werten von bis zu 19 Grad.
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Auf der einen Seite spielen wir für euch die Mallorca 1 Greatest Hits und auf der anderen natürlich das Beste von heute. Das ist echte Abwechslung für die schönste Insel der Welt, Mallorca 1 im Radio. Ich bin Captain Morgan. Schönen Mittwoch. Hola. 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
1: Ich bin Mel. Schönen guten Morgen.
2: Die Polizei hat in Palmas Viertel Son Banya Kokain, Haschisch, Marihuana und mehrere tausend Euro Bargeld sichergestellt. Ein Mann und eine Frau sind daraufhin wegen des Verdachts auf Drogenhandels festgenommen worden. Die beiden sollen das Rauschgift in einer Drogenhütte verkauft haben. Als sie die Polizei bemerkt haben, haben sie versucht zu fliehen. Gegen die Frau hat bereits ein Haftbefehl vorgelegen. Die Ermittlungen laufen. Gestern hat auf unserer Insel die allgemeine Jagdsaison begonnen. Bis zum 10. Februar dürfen die Jäger beispielsweise Drosseln, Kaninchen, Rebhühner und Hasen jagen. Erlaubt ist die Jagd jeweils dienstags, donnerstags, samstags und sonntags. Neu ist in diesem Jahr, dass pro Jäger und Tag bis zu 10 statt bisher 6 Kaninchen erlegt werden dürfen. Bei Drosseln liegt die Grenze bei 18. In diesem Fall könnte der Start in die Saison aber ruhig ausfallen. Wegen der hohen Temperaturen sind bislang weniger Zugvögel auf Mallorca angekommen als sonst um diese Jahreszeit. In Calvia sind aufgrund der Wohnungsnot mehr als 40 Geschäftslokale in Wohnungen umgewandelt worden. Weitere Anträge liegen der Gemeinde vor. Diese Regelung hat die Balearenregierung möglich gemacht. Allerdings gibt es klare Vorgaben. Die neuen Wohnungen dürfen nur zu begrenzten Preisen verkauft oder vermietet werden. Sie sind für Menschen gedacht, die dauerhaft auf den Balearen leben und seit mindestens 5 Jahren gemeldet sind. Soweit die Inselnews.
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2: Heute Morgen überwiegt der Sonnenschein bei einer Temperatur von 20 Grad. Im weiteren Tagesverlauf überwiegt die Bewölkung deutlich bei Werten von bis zu 28 Grad. Am Abend gibt es dann mehr Sonne als Wolken und die Temperaturen liegen zwischen 21 und 24 Grad. Nachts ist es hauptsächlich klar bei Werten von bis zu 19 Grad.
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3: Wir sind nochmal zurück zur Mallorca 1 Morning Show. Heute ist Mittwoch, 14. Oktober. Eine halbe Stunde haben wir noch zusammen. Ich bin Captain Morgan. Schönen Mittwoch wünsche ich.
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Teddy Swims, bei Mallorca 1, keiner weiß wohin. Hier ist die Morning Show am Mittwochvormittag. Captain Morgen, mein Name, hola, buenos dias, bon dia. Gleich drei Deutsche gehören zu den sechs Preisträgern des Embajadores de Mallorca 2025, die am Donnerstag in Palma ausgezeichnet wurden. Mit den Preisen würdigt die Mallorca Convention Menschen, die zur Organisation von Kongressen, Veranstaltungen und internationalen Projekten hier bei uns auf der Insel beigetragen haben. Zu den Geehrten zählt Sandra Seeling-Lipski, Gründerin und Leiterin des Evolution Mallorca International Film Festivals. Ebenfalls ausgezeichnet wurde Professor Dr. Michael Popp für seine Verbindung zu Mallorca durch das Unternehmen Bionurica und dessen Projekte hier bei uns auf der Insel. Stellvertretend nahm Katharina Popp den Preis entgegen. Und die dritte deutsche Preisträgerin ist Corinna Graf, Geschäftsführerin von Puerto Portals. Gewürdigt wurde ihr Beitrag zur Entwicklung des Hafens als Veranstaltungsort mit internationaler Ausstrahlung. Entschuldigung. Drei Deutsche wurden in Palma als Botschafter Mallorcas 2025 ausgezeichnet, bereits letzte Woche am Donnerstag. Und ihr habt die Infos dazu gehört in der Morning Show am Mittwochvormittag.

Brunos Nick Mars war das bei Mallorca 1. Das war die Morning Show heute am Mittwoch, 14. Oktober. Ab 2, der Spanier am Nachmittag. Ich bin Cap Morgan. Bis morgen um 7. Hasta luego. Adios.

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1: Im Studio ist Michael Mien. In Florida breitet sich das Dengue-Fieber stärker aus als seit Jahrzehnten. Nach Angaben des US-Gesundheitsministeriums CDC wurden in diesem Jahr bereits mehr als 500 Infektionen registriert, darunter rund 280 Ansteckungen innerhalb des Bundesstaates. Die übrigen Fälle stehen im Zusammenhang mit Reisen. Besonders betroffen ist die Region um Tampa, wo im September eine ältere Frau nach einer Infektion gestorben ist. Mehrere Gemeinden in der Umgebung haben deshalb den Notstand ausgerufen. In Deutschlands europäischen Schutzgebieten sind viele Lebensräume und Tierarten weiterhin in einem schlechten Zustand.
2: Laut einer Analyse gelten nur 6% der untersuchten Lebensräume und 4% der Arten als günstig entwickelt. Fachleute betonen, dass die Ausweisung eines Schutzgebiets allein nicht ausreiche. In vielen Gebieten gäbe es erhebliche Mängel bei Betreuung und Umsetzung der Schutzmaßnahmen. Erforderlich seien konkrete Schutzziele, regelmäßige Kontrollen sowie genügend Personal und finanzielle Mittel.
1: US-Präsident Trump sieht nach eigenen Angaben Verstöße beider Kriegsparteien gegen die angekündigte Waffenruhe im Ukraine-Krieg. Zu Vorwürfen, Russland habe die Feuerpause für Angriffe auf Energieanlagen missachtet, wollte er zunächst weitere Informationen prüfen. Zugleich erklärte Trump, Kreml-Chef Putin strebe eine Einigung an. Auch die ukrainische Führung müsse dazu bereit sein. Nach Einschätzung des US-Präsidenten sei Putin sogar stärker als Zelensky an einer Vereinbarung interessiert. Die Bundesagentur für Arbeit übernimmt die Zahlung von Insolvenzgeld für rund 9.700 Beschäftigte der erneut insolventen Warenhauskette Galeria. Nach Prüfung des Falls sieht die Behörde einen grundsätzlichen Anspruch nach geltender Rechtslage. Galeria beschäftigt derzeit insgesamt über 11.200 Menschen. Für Teile des Unternehmens, darunter Gastronomie und Lebensmittel, läuft allerdings ein separates Insolvenzverfahren. Die Verbraucherpreise in Deutschland sind im September so stark gestiegen wie seit Dezember 2023 nicht mehr. Nach Angaben des Statistischen Bundesamts lag die Inflationsrate bei 3,3% und damit erstmals wieder über der 3%-Marke. Als wesentlichen Grund nannte die Behörde die deutlich höheren Energiekosten. Kraftstoffe und Haushaltsenergie verteuerten sich im Vergleich zum Vorjahr sogar um fast 15%. Besonders an den Tankstellen und beim Heizöl machte sich der Preisanstieg bemerkbar.
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3: Heute Morgen überwiegt der Sonnenschein bei einer Temperatur von 20 Grad. Im weiteren Tagesverlauf überwiegt die Bewölkung deutlich bei Werten von bis zu 28 Grad. Am Abend gibt es dann mehr Sonne als Wolken und die Temperaturen liegen zwischen 21 und 24 Grad. Nachts ist es hauptsächlich klar, bei Werten von bis zu 19 Grad.
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1: Ich bin Mel. Schönen guten Morgen.
2: Die Polizei hat in Palmas Viertel Son Banya Kokain, Haschisch, Marihuana und mehrere tausend Euro Bargeld sichergestellt. Ein Mann und eine Frau sind daraufhin wegen des Verdachts auf Drogenhandels festgenommen worden. Die beiden sollen das Rauschgift in einer Drogenhütte verkauft haben. Als sie die Polizei bemerkt haben, haben sie versucht zu fliehen. Gegen die Frau hat bereits ein Haftbefehl vorgelegen. Die Ermittlungen laufen. Gestern hat auf unserer Insel die allgemeine Jagdsaison begonnen. Bis zum 10. Februar dürfen die Jäger beispielsweise Drosseln, Kaninchen,

0: Rebhühner und Hasen jagen. Erlaubt ist die Jagd jeweils dienstags, donnerstags, samstags und sonntags. Neu ist in diesem Jahr, dass pro Jäger und Tag bis zu 10 statt bisher 6 Kaninchen erlegt werden dürfen. Bei Drosseln liegt die Grenze bei 18. In diesem Fall könnte der Start in die Saison aber ruhig ausfallen. Wegen der hohen Temperaturen sind bislang weniger Zugvögel auf Mallorca angekommen als sonst um diese Jahreszeit. In Calvia sind aufgrund der Wohnungsnot mehr als 40 Geschäftslokale in Wohnungen umgewandelt worden. Weitere Anträge liegen der Gemeinde vor. Diese Regelung hat die Balearenregierung möglich gemacht. Allerdings gibt es klare Vorgaben. Die neuen Wohnungen dürfen nur zu begrenzten Preisen verkauft oder vermietet werden. Sie sind für Menschen gedacht, die dauerhaft auf den Balearen leben und seit mindestens 5 Jahren gemeldet sind. Soweit die Inselnews.
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0: Heute Morgen überwiegt der Sonnenschein bei einer Temperatur von 20 Grad. Im weiteren Tagesverlauf überwiegt die Bewölkung deutlich bei Werten von bis zu 28 Grad. Am Abend gibt es dann mehr Sonne als Wolken und die Temperaturen liegen zwischen 21 und 24 Grad. Nachts ist es hauptsächlich klar bei Werten von bis zu 19 Grad.
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1: Im Studio ist Michael Mien. In Florida breitet sich das Denguefieber stärker aus als seit Jahrzehnten. Nach Angaben des US-Gesundheitsministeriums CDC wurden in diesem Jahr bereits mehr als 500 Infektionen registriert, darunter rund 280 Ansteckungen innerhalb des Bundesstaates. Die übrigen Fälle stehen im Zusammenhang mit Reisen. Besonders betroffen ist die Region um Tampa, wo im September eine ältere Frau nach einer Infektion gestorben ist. Mehrere Gemeinden in der Umgebung haben deshalb den Notstand ausgerufen. In Deutschlands europäischen Schutzgebieten sind viele Lebensräume und Tierarten weiterhin in einem schlechten Zustand.
2: Laut einer Analyse gelten nur 6% der untersuchten Lebensräume und 4% der Arten als günstig entwickelt. Fachleute betonen, dass die Ausweisung eines Schutzgebiets allein nicht ausreiche. In vielen Gebieten gäbe es erhebliche Mängel bei Betreuung und Umsetzung der Schutzmaßnahmen. Erforderlich seien konkrete Schutzziele, regelmäßige Kontrollen sowie genügend Personal und finanzielle Mittel.
1: US-Präsident Trump sieht nach eigenen Angaben Verstöße beider Kriegsparteien gegen die angekündigte Waffenruhe im Ukraine-Krieg. Zu Vorwürfen, Russland habe die Feuerpause für Angriffe auf Energieanlagen missachtet, wollte er zunächst weitere Informationen prüfen. Zugleich erklärte Trump, Kreml-Chef Putin strebe eine Einigung an. Auch die ukrainische Führung müsse dazu bereit sein. Nach Einschätzung des US-Präsidenten sei Putin sogar stärker als Zelensky an einer Vereinbarung interessiert. Die Bundesagentur für Arbeit übernimmt die Zahlung von Insolvenzgeld für rund 9.700 Beschäftigte der erneut insolventen Warenhauskette Galeria. Nach Prüfung des Falls sieht die Behörde einen grundsätzlichen Anspruch nach geltender Rechtslage. Galeria beschäftigt derzeit insgesamt über 11.200 Menschen. Für Teile des Unternehmens, darunter Gastronomie und Lebensmittel, läuft allerdings ein separates Insolvenzverfahren. Die Verbraucherpreise in Deutschland sind im September so stark gestiegen wie seit Dezember 2023 nicht mehr. Nach Angaben des Statistischen Bundesamts lag die Inflationsrate bei 3,3% und damit erstmals wieder über der 3%-Marke. Als wesentlichen Grund nannte die Behörde die deutlich höheren Energiekosten. Kraftstoffe und Haushaltsenergie verteuerten sich im Vergleich zum Vorjahr sogar um fast 15%. Besonders an den Tankstellen und beim Heizöl machte sich der Preisanstieg bemerkbar.
0: Das Wetter für die ganze Insel.
3: Wir können uns heute Nachmittag auf einen Mix aus Sonne und Wolken freuen. Und das bei 28 Grad. Am Abend gibt es dann wieder mehr Sonne als Wolken. Und die Temperaturen liegen zwischen 21 und 24 Grad. Nachts ist es hauptsächlich klar, bei Werten von bis zu 19 Grad. Morgen haben wir dann einen Mix aus Sonne und Wolken bei bis zu 29 Grad.
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1: Ich bin Mel, schönen guten Tag.
2: Am Montag ist ein Mann nach einem Mutmaß

0: mutmaßlichen Raubüberfall aus einem Bachbett gerettet worden. Nach eigenen Angaben ist er von mehreren Personen aufgefordert worden, Geld herauszugeben. Als er sich geweigert hat, ist er geschlagen und in den Torrent Dona Barbara an der Calle Aragon geworfen worden. Dort hat er mehr als eine Stunde verletzt gelegen, bis ihn ein Anwohner entdeckt hat. Er hat eine Kopfverletzung und einen Kniebruch erlitten. Feuerwehrleute mussten den Mann auf einer Trage rund 300 Meter durch das Bachbett transportieren. Die Polizei ermittelt aktuell. Die Gleitschirmflieger sorgen in Satorre bei Jukmajor für Ärger. Die Anwohner beschweren sich, dass die Piloten regelmäßig nur wenige Meter über ihre Häuser, Gärten und Terrassen fliegen. Deshalb fürchten sie Unfälle und fühlen sich in ihrer Privatsphäre gestört. Gerade an Aussichtspunkten von Satorre, weil die Gleitschirmflieger dort starten und landen. Die spanische Flugsicherheitsbehörde hat bereits im letzten Jahr erklärt, dass die Flüge eventuell gegen die Vorschriften verstoßen. Die Anwohner fordern jetzt eine klare Antwort, ob die Piloten überhaupt eine Genehmigung haben. Im September sind ca. 5,3 Tonnen Müll aus dem Meer rund um die Balearen gefischt worden. Auf Mallorca sind es rund 2,5 Tonnen gewesen. Den größten Anteil haben Plastikabfälle, Holz und anderes Treibgut gemacht. Insgesamt sind 23 Reinigungsschiffe im Einsatz gewesen. Bei dieser Aktion haben die Teams auch ungewöhnliche Gegenstände wie Bauzäune, große Holzteile und Schwimmreifen aus dem Wasser geholt. Zusätzlich sind zwischen 15 und 20 Kilo Quallen eingesammelt worden. Soweit die Insel-News.
1: Das Wetter für die ganze Insel.
2: Wir können uns heute Nachmittag auf einen Mix aus Sonne und Wolken freuen. Und das bei 28 Grad. Am Abend gibt es dann wieder mehr Sonne als Wolken. Und die Temperaturen liegen zwischen 21 und 24 Grad. Nachts ist es hauptsächlich klar, bei Werten von bis zu 19 Grad. Morgen haben wir dann einen Mix aus Sonne und Wolken bei bis zu 29 Grad.
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0: Im Studio ist Michael Mien. In Florida breitet sich das Dengue-Fieber stärker aus als seit Jahrzehnten. Nach Angaben des US-Gesundheitsministeriums CDC wurden in diesem Jahr bereits mehr als 500 Infektionen registriert, darunter rund 280 Ansteckungen innerhalb des Bundesstaates. Die übrigen Fälle stehen im Zusammenhang mit Reisen. Besonders betroffen ist die Region um Tampa, wo im September eine ältere Frau nach einer Infektion gestorben ist. Mehrere Gemeinden in der Umgebung haben deshalb den Notstand ausgerufen. In Deutschlands europäischen Schutzgebieten sind viele Lebensräume und Tierarten weiterhin in einem schlechten Zustand.
1: Laut einer Analyse gelten nur 6% der untersuchten Lebensräume und 4% der Arten als günstig entwickelt. Fachleute betonen, dass die Ausweisung eines Schutzgebiets allein nicht ausreiche. In vielen Gebieten gäbe es erhebliche Mängel bei Betreuung und Umsetzung der Schutzmaßnahmen. Erforderlich seien konkrete Schutzziele, regelmäßige Kontrollen sowie genügend Personal und finanzielle Mittel.
0: US-Präsident Trump sieht nach eigenen Angaben Verstöße beider Kriegsparteien gegen die angekündigte Waffenruhe im Ukraine-Krieg. Zu Vorwürfen, Russland habe die Feuerpause für Angriffe auf Energieanlagen missachtet, wollte er zunächst weitere Informationen prüfen. Zugleich erklärte Trump, Kreml-Chef Putin strebe eine Einigung an. Auch die ukrainische Führung müsse dazu bereit sein. Nach Einschätzung des US-Präsidenten sei Putin sogar stärker als Zelensky an einer Vereinbarung interessiert. Die Bundesagentur für Arbeit übernimmt die Zahlung von Insolvenzgeld für rund 9.700 Beschäftigte der erneut insolventen Warenhauskette Galeria. Nach Prüfung des Falls sieht die Behörde einen grundsätzlichen Anspruch nach geltender Rechtslage. Galeria beschäftigt derzeit insgesamt über 11.200 Menschen. Für Teile des Unternehmens, darunter Gastronomie und Lebensmittel, läuft allerdings ein separates Insolvenzverfahren. Die Verbraucherpreise in Deutschland sind im September so stark gestiegen wie seit Dezember 2023 nicht mehr. Nach Angaben des Statistischen Bundesamts lag die Inflationsrate bei 3,3% und damit erstmals wieder über der 3%-Marke. Als wesentlichen Grund nannte die Behörde die deutlich höheren Energiekosten. Kraftstoffe und Haushaltsenergie verteuerten sich im Vergleich zum Vorjahr sogar um fast 15%. Besonders an den Tankstellen und beim Heizöl machte sich der Preisanstieg bemerkbar.
2: Das Wetter für die ganze Insel.
3: Wir können uns heute Nachmittag auf einen Mix aus Sonne und Wolken freuen. Und das bei 28 Grad. Am Abend gibt es dann wieder mehr Sonne als Wolken. Und die Temperaturen liegen zwischen 21 und 24 Grad. Nachts ist es hauptsächlich klar, bei Werten von bis zu 19 Grad. Morgen haben wir dann einen Mix aus Sonne und Wolken bei bis zu 29 Grad.
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1: Ich bin Mel. Schönen guten Tag.
2: Am Montag ist ein Mann nach einem mutmaßlichen Raubüberfall aus einem Bachbett gerettet worden. Nach eigenen Angaben ist er von mehreren Personen aufgefordert worden, Geld herauszugeben. Als er sich geweigert hat, ist er geschlagen und in den Torrent Dona Barbara an der Calle Aragon geworfen worden. Dort hat er mehr als eine Stunde verletzt gelegen, bis ihn ein Anwohner entdeckt hat. Er hat eine Kopfverletzung und einen Kniebruch erlitten. Feuerwehrleute mussten den Mann auf einer Trage rund 300 Meter durch das Bachbett transportieren. Die Polizei ermittelt aktuell. Die Gleitschirmflieger sorgen in Satore bei Jukmajor für Ärger. Die Anwohner beschweren sich, dass die Piloten regelmäßig nur wenige Meter über ihre Häuser, Gärten und Terrassen fliegen. Deshalb fürchten sie Unfälle und fühlen sich in ihrer Privatsphäre gestört. Gerade an Aussichtspunkten von Satore, weil die Gleitschirmflieger dort starten und landen. Die spanische Flugsicherheitsbehörde hat bereits im letzten Jahr erklärt, dass die Flüge eventuell gegen die Vorschriften verstoßen. Die Anwohner fordern jetzt eine klare Antwort, ob die Piloten überhaupt eine Genehmigung haben. Im September sind ca. 5,3 Tonnen Müll aus dem Meer rund um die Balearen gefischt worden. Auf Mallorca sind es rund 2,5 Tonnen gewesen. Den größten Anteil haben Plastikabfälle, Holz und anderes Treibgut gemacht. Insgesamt sind 23 Reinigungsschiffe im Einsatz gewesen. Bei dieser Aktion haben die Teams auch ungewöhnlich

0: Solche Gegenstände wie Bauzäune, große Holzteile und Schwimmreifen aus dem Wasser geholt. Zusätzlich sind zwischen 15 und 20 Kilo Quallen eingesammelt worden. Soweit die Insel-News.
1: Das Wetter für die ganze Insel.
0: Wir können uns heute Nachmittag auf einen Mix aus Sonne und Wolken freuen. Und das bei 28 Grad. Am Abend gibt es dann wieder mehr Sonne als Wolken und die Temperaturen liegen zwischen 21 und 24 Grad. Nachts ist es hauptsächlich klar, bei Werten von bis zu 19 Grad. Morgen haben wir dann einen Mix aus Sonne und Wolken bei bis zu 29 Grad.
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0: Im Studio Michael Mien. Der französische Pharmakonzern Sanofi hat sich gegenüber der EU-Kommission verpflichtet, einen konkurrierenden Grippeimpfstoff in seiner Werbung nicht abzuwerten. Das Unternehmen muss dafür Werbematerialien anpassen und im Internet eine Erklärung veröffentlichen, die die wissenschaftlichen Belege für beide Präparate anerkennt. Die Brüsseler Behörde hatte den Verdacht, Sanofi habe seit 2024 in Deutschland und Frankreich den eigenen Impfstoff mit irreführenden Aussagen als überlegen gegenüber dem Konkurrenzprodukt dargestellt und dabei seine Marktstellung ausgenutzt. Der Pharmakonzern wies die Vorwürfe zurück. Die Unternehmen im deutschen Maschinen- und Anlagenbau beurteilen ihre wirtschaftliche Lage etwas positiver. In einer Umfrage des Branchenverbands bewerteten im dritten Quartal 34% der knapp 800 befragten Firmen ihre Situation als gut oder sehr gut. Im Juli waren es nur 28%. Rund 22% schätzten ihre Lage dagegen als schlecht oder sehr schlecht ein. Auch die Erwartungen für die kommenden 6 Monate haben sich etwas verbessert. Die EU-Kommission will Klimaschutzvorgaben für importiertes Öl, Gas und Kohle später als bisher vorgesehen in Kraft setzen. Nach einem Änderungsvorschlag sollen Importeure die Methanregeln erst ab Anfang 2028 einhalten müssen, ein Jahr später als ursprünglich geplant. Die Brüsseler Behörde begründet den Aufschub mit der aktuellen Energiepreiskrise. Außerdem soll die Verschiebung nach Angaben der Kommission verhindern, dass zusätzliche Belastungen die Versorgung mit importierten fossilen Brennstoffen gefährden. Rund ein Drittel der Mieter in deutschen Großstädten empfindet die eigene Miete als zu teuer. Das geht aus einer aktuellen Umfrage hervor. Zwischen Ost- und Westdeutschland gibt es kaum Unterschiede. Deutlich stärker hängt die Einschätzung vom Alter ab. Bei den unter 30-Jährigen kritisieren 44% die Miethöhe. Bei den 30- bis 44-Jährigen sind es 38%. Unter den über 60-Jährigen sehen dagegen nur 17% ihre Miete als zu hoch an.
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2: Wir können uns heute Nachmittag auf einen Mix aus Sonne und Wolken freuen. Und das bei 28 Grad. Am Abend gibt es dann wieder mehr Sonne als Wolken. Und die Temperaturen liegen zwischen 21 und 24 Grad. Nachts ist es hauptsächlich klar, bei Werten von bis zu 19 Grad. Morgen haben wir dann einen Mix aus Sonne und Wolken bei bis zu 29 Grad.
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1: Ich bin Mel. Schönen guten Tag.
2: Am Montag ist ein Mann nach einem mutmaßlichen Raubüberfall aus einem Bachbett gerettet worden. Nach eigenen Angaben ist er von mehreren Personen aufgefordert worden, Geld herauszugeben. Als er sich geweigert hat, ist er geschlagen und in den Torrent Dona Barbara an der Calle Aragon geworfen worden. Dort hat er mehr als eine Stunde verletzt gelegen, bis ihn ein Anwohner entdeckt hat. Er hat eine Kopfverletzung und einen Kniebruch erlitten. Feuerwehrleute mussten den Mann auf einer Trage rund 300 Meter durch das Bachbett transportieren. Die Polizei ermittelt aktuell. Die Gleitschirmflieger sorgen in Satorre bei Jukmajor für Ärger. Die Anwohner beschweren sich, dass die Piloten regelmäßig nur wenige Meter über ihre Häuser, Gärten und Terrassen fliegen. Deshalb fürchten sie Unfälle und fühlen sich in ihrer Privatsphäre gestört. Gerade an Aussichtspunkten von Satorre, weil die Gleitschirmflieger dort starten und landen. Die spanische Flugsicherheitsbehörde hat bereits im letzten Jahr erklärt, dass die Flüge eventuell gegen die Vorschriften verstoßen. Die Anwohner fordern jetzt eine klare Antwort, ob die Piloten überhaupt eine Genehmigung haben. Im September sind ca. 5,3 Tonnen Müll aus dem Meer rund um die Balearen gefischt worden. Auf Mallorca sind es rund 2,5 Tonnen gewesen. Den größten Anteil haben Plastikabfälle, Holz und anderes Treibgut gemacht. Insgesamt sind 23 Reinigungsschiffe im Einsatz gewesen. Bei dieser Aktion haben die Teams auch ungewöhnliche Gegenstände wie Bauzäune, große Holzteile und Schwimmreifen aus dem Wasser geholt. Zusätzlich sind zwischen 15 und 20 Kilo Quallen eingesammelt worden. Soweit die Inselnews.
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Wir können uns heute Nachmittag auf einen Mix aus Sonne und Wolken freuen. Und das bei 28 Grad. Am Abend gibt es dann wieder mehr Sonne als Wolken. Und die Temperaturen liegen zwischen 21 und 24 Grad. Nachts ist es hauptsächlich klar, bei Werten von bis zu 19 Grad. Morgen haben wir dann einen Mix aus Sonne und Wolken bei bis zu 29 Grad.

0: Es ist 5:03. 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
1: Im Studio Michael Mien. Der französische Pharmakonzern Sanofi hat sich gegenüber der EU-Kommission verpflichtet, einen konkurrierenden Grippeimpfstoff in seiner Werbung nicht abzuwerten. Das Unternehmen muss dafür Werbematerialien anpassen und im Internet eine Erklärung veröffentlichen, die die wissenschaftlichen Belege für beide Präparate anerkennt. Die Brüsseler Behörde hatte den Verdacht, Sanofi habe seit 2024 in Deutschland und Frankreich den eigenen Impfstoff mit irreführenden Aussagen als überlegen gegenüber dem Konkurrenzprodukt dargestellt und dabei seine Marktstellung ausgenutzt. Der Pharmakonzern wies die Vorwürfe zurück. Die Unternehmen im deutschen Maschinen- und Anlagenbau beurteilen ihre wirtschaftliche Lage etwas positiver. In einer Umfrage des Branchenverbands bewerteten im dritten Quartal 34% der knapp 800 befragten Firmen ihre Situation als gut oder sehr gut. Im Juli waren es nur 28%. Rund 22% schätzten ihre Lage dagegen als schlecht oder sehr schlecht ein. Auch die Erwartungen für die kommenden 6 Monate haben sich etwas verbessert. Die EU-Kommission will Klimaschutzvorgaben für importiertes Öl, Gas und Kohle später als bisher vorgesehen in Kraft setzen. Nach einem Änderungsvorschlag sollen Importeure die Methanregeln erst ab Anfang 2028 einhalten müssen, ein Jahr später als ursprünglich geplant. Die Brüsseler Behörde begründet den Aufschub mit der aktuellen Energiepreiskrise. Außerdem soll die Verschiebung nach Angaben der Kommission verhindern, dass zusätzliche Belastungen die Versorgung mit importierten fossilen Brennstoffen gefährden. Rund ein Drittel der Mieter in deutschen Großstädten empfindet die eigene Miete als zu teuer. Das geht aus einer aktuellen Umfrage hervor. Zwischen Ost- und Westdeutschland gibt es kaum Unterschiede. Deutlich stärker hängt die Einschätzung vom Alter ab. Bei den unter 30-Jährigen kritisieren 44% die Miethöhe, bei den 30- bis 44-Jährigen sind es 38%. Unter den über 60-Jährigen sehen dagegen nur 17% ihre Miete als zu hoch an.
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2: Wir können uns heute Nachmittag auf einen Mix aus Sonne und Wolken freuen. Und das bei 28 Grad. Am Abend gibt es dann wieder mehr Sonne als Wolken. Und die Temperaturen liegen zwischen 21 und 24 Grad. Nachts ist es hauptsächlich klar, bei Werten von bis zu 19 Grad. Morgen haben wir dann einen Mix aus Sonne und Wolken bei bis zu 29 Grad.
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1: Ich bin Mel. Schönen guten Tag.
2: Am Montag ist ein Mann nach einem mutmaßlichen Raubüberfall aus einem Bachbett gerettet worden. Nach eigenen Angaben ist er von mehreren Personen aufgefordert worden, Geld herauszugeben. Als er sich geweigert hat, ist er geschlagen und in den Torrent Dona Barbara an der Calle Aragon geworfen worden. Dort hat er mehr als eine Stunde verletzt gelegen, bis ihn ein Anwohner entdeckt hat. Er hat eine Kopfverletzung und einen Kniebruch erlitten. Feuerwehrleute mussten den Mann auf einer Trage rund 300 Meter durch das Bachbett transportieren. Die Polizei ermittelt aktuell. Die Gleitschirmflieger sorgen in Satorre bei Jukmajor für Ärger. Die Anwohner beschweren sich, dass die Piloten regelmäßig nur wenige Meter über ihre Häuser, Gärten und Terrassen fliegen. Deshalb fürchten sie Unfälle und fühlen sich in ihrer Privatsphäre gestört. Gerade an Aussichtspunkten von Satorre, weil die Gleitschirmflieger dort starten und landen. Die spanische Flugsicherheitsbehörde hat bereits im letzten Jahr erklärt, dass die Flüge eventuell gegen die Vorschriften verstoßen. Die Anwohner fordern jetzt eine klare Antwort, ob die Piloten überhaupt eine Genehmigung haben. Im September sind ca. 5,3 Tonnen Müll aus dem Meer rund um die Balearen gefischt worden. Auf Mallorca sind es rund 2,5 Tonnen gewesen. Den größten Anteil haben Plastikabfälle, Holz und anderes Treibgut gemacht. Insgesamt sind 23 Reinigungsschiffe im Einsatz gewesen. Bei dieser Aktion haben die Teams auch ungewöhnliche Gegenstände wie Bauzäune, große Holzteile und Schwimmreifen aus dem Wasser geholt. Zusätzlich sind zwischen 15 und 20 Kilo Quallen eingesammelt worden. Soweit die Inselnews.
0: Das Wetter für die ganze Insel.
2: Wir können uns heute Nachmittag auf einen Mix aus Sonne und Wolken freuen. Und das bei 28 Grad. Am Abend gibt es dann wieder mehr Sonne als Wolken. Und die Temperaturen liegen zwischen 21 und 24 Grad. Nachts ist es hauptsächlich klar, bei Werten von bis zu 19 Grad. Morgen haben wir dann einen Mix aus Sonne und Wolken bei bis zu 29 Grad.
3: 3:30 ist es gleich bei Mallorca 1 und gleich erzähle ich euch was von einem französischen Comeback. Man wird es nicht glauben, aber es soll wirklich kommen.

Die Franzosen sind ja bekannt für ihre gewagten Designs. Und was traut sich jetzt Citroën, der französische Autohersteller? Die Ente wird neu aufgelegt. Sie kommt wahrscheinlich nächstes Jahr als E-Auto. Googelt mal ein bisschen rum, da gibt's schon ganz viele Bilder. Sieht lustig aus, das Ding. So ein bisschen wie Playmobil.

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1: Im Studio Michael Mien. Der französische Pharmakonzern Sanofi hat sich gegenüber der EU-Kommission verpflichtet, einen konkurrierenden Grippeimpfstoff in seiner Werbung nicht abzuwerten. Das Unternehmen muss dafür Werbematerialien anpassen und im Internet eine Erklärung veröffentlichen, die die wissenschaftlichen Belege für beide Präparate anerkennt. Die Brüsseler Behörde hatte den Verdacht, Sanofi habe seit 2024 in Deutschland und Frankreich den eigenen Impfstoff mit irreführenden Aussagen als überlegen gegenüber dem Konkurrenzprodukt dargestellt und dabei seine Marktstellung ausgenutzt. Der Pharmakonzern wies die Vorwürfe zurück. Die Unternehmen im deutschen Maschinen- und Anlagenbau beurteilen ihre wirtschaftliche Lage etwas positiver. In einer Umfrage des Branchenverbands bewerteten im dritten Quartal 34% der knapp 800 befragten Firmen ihre Situation als gut oder sehr gut. Im Juli waren es nur 28%. Rund 22% schätzten ihre Lage dagegen als schlecht oder sehr schlecht ein. Auch die Erwartungen für die kommenden 6 Monate haben sich etwas verbessert. Die EU-Kommission will Klimaschutzvorgaben für importiertes Öl, Gas und Kohle später als bisher vorgesehen in Kraft setzen. Nach einem Änderungsvorschlag sollen Importeure die Methanregeln erst ab Anfang 2028 einhalten müssen, ein Jahr später als ursprünglich geplant. Die Brüsseler Behörde begründet den Aufschub mit der aktuellen Energiepreiskrise. Außerdem soll die Verschiebung nach Angaben der Kommission verhindern, dass zusätzliche Belastungen die Versorgung mit importierten fossilen Brennstoffen gefährden. Rund ein Drittel der Mieter in deutschen Großstädten empfindet die eigene Miete als zu teuer. Das geht aus einer aktuellen Umfrage hervor. Zwischen Ost- und Westdeutschland gibt es kaum Unterschiede. Deutlich stärker hängt die Einschätzung vom Alter ab. Bei den unter 30-Jährigen kritisieren 44% die Miethöhe. Bei den 30- bis 44-Jährigen sind es 38%. Unter den über 60-Jährigen sehen dagegen nur 17% ihre Miete als zu hoch an.
0: Das Wetter für die ganze Insel.
2: Wir können uns heute Nachmittag auf einen Mix aus Sonne und Wolken freuen. Und das bei 28 Grad. Am Abend gibt es dann wieder mehr Sonne als Wolken. Und die Temperaturen liegen zwischen 21 und 24 Grad. Nachts ist es hauptsächlich klar, bei Werten von bis zu 19 Grad. Morgen haben wir dann einen Mix aus Sonne und Wolken bei bis zu 29 Grad.
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1: Ich bin Mel. Schönen guten Tag.
2: Am Montag ist ein Mann nach einem mutmaßlichen Raubüberfall aus einem Bachbett gerettet worden. Nach eigenen Angaben ist er von mehreren Personen aufgefordert worden, Geld herauszugeben. Als er sich geweigert hat, ist er geschlagen und in den Torrent Dona Barbara an der Calle Aragon geworfen worden. Dort hat er mehr als eine Stunde verletzt gelegen, bis ihn ein Anwohner entdeckt hat. Er hat eine Kopfverletzung und einen Kniebruch erlitten. Feuerwehrleute mussten den Mann auf einer Trage rund 300 Meter durch das Bachbett transportieren. Die Polizei ermittelt aktuell. Die Gleitschirmflieger sorgen in Satorre bei Jukmajor für Ärger. Die Anwohner beschweren sich, dass die Piloten regelmäßig nur wenige Meter über ihre Häuser, Gärten und Terrassen fliegen. Deshalb fürchten sie Unfälle und fühlen sich in ihrer Privatsphäre gestört. Gerade an Aussichtspunkten von Satorre, weil die Gleitschirmflieger dort starten und landen. Die spanische Flugsicherheitsbehörde hat bereits im letzten Jahr erklärt, dass die Flüge eventuell gegen die Vorschriften verstoßen. Die Anwohner fordern jetzt eine klare Antwort, ob die Piloten überhaupt eine Genehmigung haben. Im September sind ca. 5,3 Tonnen Müll aus dem Meer rund um die Balearen gefischt worden. Auf Mallorca sind es rund 2,5 Tonnen gewesen. Den größten Anteil haben Plastikabfälle, Holz und anderes Treibgut gemacht. Insgesamt sind 23 Reinigungsschiffe im Einsatz gewesen. Bei dieser Aktion haben die Teams auch ungewöhnliche Gegenstände wie Bauzäune, große Holzteile und Schwimmreifen aus dem Wasser geholt. Zusätzlich sind zwischen 15 und 20 Kilo Quallen eingesammelt worden. Soweit die Inselnews.
0: Das Wetter für die ganze Insel.
2: Wir können uns heute Nachmittag auf einen Mix aus Sonne und Wolken freuen. Und das bei 28 Grad. Am Abend gibt es dann wieder mehr Sonne als Wolken. Und die Temperaturen liegen zwischen 21 und 24 Grad. Nachts ist es hauptsächlich klar, bei Werten von bis zu 19 Grad. Morgen haben wir dann einen Mix aus Sonne und Wolken bei bis zu 29 Grad.
3: Und da haben wir schon 16:30 mit dieser coolen 80er-Nummer, die schon 40 Jahre alt ist. Perfekt zum Grillen. Living on a Prayer. Hier ist Bon Jovi, ihr seid bei Mallorca 1.

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Und nun sag ich Tschüss und wie immer schicke ich euch eine ganz dicke Umarmung. Küsschen links, Küsschen rechts. Und ich sage hasta mañana.

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1: Die Meldungen mit Michael Miem. Rund ein Drittel der Mieter in deutschen Großstädten empfindet die eigene Miete als zu teuer. Das geht aus einer aktuellen Umfrage hervor. Zwischen Ost- und Westdeutschland gibt es kaum Unterschiede. Deutlich stärker hängt die Einschätzung vom Alter ab. Bei den unter 30-Jährigen kritisieren 44% die Miethöhe. Bei den 30- bis 44-Jährigen sind es 38%. Unter den über 60-Jährigen sehen dagegen nur 17% ihre Miete als zu hoch an. Der Angriff eines 16-Jährigen an einem Gymnasium in Schongau wird von der Polizei als rechte Gewalttat eingestuft. Bayerns Innenminister Joachim Herrmann erklärte im Landtag, der Beschuldigte habe nach bisherigem Ermittlungsstand ein Manifest verfasst, das unter anderem Frauenhass, Querfeindlichkeit, Rassismus und Antisemitismus enthalte. Eine eigens eingerichtete Ermittlungsgruppe untersucht den Fall. Die Ermittlungen werden von der Bayerischen Zentralstelle zur Bekämpfung von Extremismus und Terrorismus bei der Generalstaatsanwaltschaft München geleitet. Der österreichische Immobilieninvestor René Benko darf das Gefängnis verlassen und seine Haft künftig mit einer elektronischen Fußfessel im Hausarrest verbüßen. Das Landesgericht Innsbruck gab einem entsprechenden Antrag des Signa-Gründers statt. Erst im September war der 49-Jährige in einem teilweise neu aufgerollten Prozess zu 2,5 Jahren Haft verurteilt worden. Das Gericht sah es als erwiesen an, dass er Gläubiger geschädigt hatte, indem er einen Mietkostenvorschuss von 360.000 Euro für ein Anwesen zahlte, obwohl sein Firmenimperium bereits in einer kritischen Lage war. Nach der Unterbrechung der Sondierungsgespräche mit den Linken fordern die Berliner Grünen eine Erklärung zu einer umstrittenen Vereinbarung über Antisemitismus. Die Grünen-Landesvorsitzende Stahr sagte, die Parteien hätten sich in der vergangenen Woche auf eine gemeinsame Formulierung verständigt. Am Dienstag habe die Linksfraktion dann jedoch ein anderes Dokument zur Unterschrift vorgelegt. Nun erwarte man eine Erklärung dazu, was bei der Sitzung der Linksfraktion vorgefallen sei. Auch die SPD hatte die Gespräche mit der Linken vorerst unterbrochen.
0: Das Wetter für die ganze Insel.
2: Wir können uns heute Nachmittag auf einen Mix aus Sonne und Wolken freuen. Und das bei 28 Grad. Am Abend gibt es dann wieder mehr Sonne als Wolken. Und die Temperaturen liegen zwischen 21 und 24 Grad. Nachts ist es hauptsächlich klar, bei Werten von bis zu 19 Grad. Morgen haben wir dann einen Mix aus Sonne und Wolken bei bis zu 29 Grad.
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1: Ich bin Mel. Schönen guten Tag.
2: Am Montag ist ein Mann nach einem mutmaßlichen Raubüberfall aus einem Bachbett gerettet worden. Nach eigenen Angaben ist er von mehreren Personen aufgefordert worden, Geld herauszugeben. Als er sich geweigert hat, ist er geschlagen und in den Torrent Dona Barbara an der Calle Aragon geworfen worden. Dort hat er mehr als eine Stunde verletzt gelegen, bis ihn ein Anwohner entdeckt hat. Er hat eine Kopfverletzung und einen Kniebruch erlitten. Feuerwehrleute mussten den Mann auf einer Trage rund 300 Meter durch das Bachbett transportieren. Die Polizei ermittelt aktuell. Die Gleitschirmflieger sorgen in Satorre bei Jukmajor für Ärger. Die Anwohner beschweren sich, dass die Piloten regelmäßig nur wenige Meter über ihre Häuser, Gärten und Terrassen fliegen. Deshalb fürchten sie Unfälle und fühlen sich in ihrer Privatsphäre gestört. Gerade an Aussichtspunkten von Satorre, weil die Gleitschirmflieger dort starten und landen. Die spanische Flugsicherheitsbehörde hat bereits im letzten Jahr erklärt, dass die Flüge eventuell gegen die Vorschriften verstoßen. Die Anwohner fordern jetzt eine klare Antwort, ob die Piloten überhaupt eine Genehmigung haben. Im September sind ca. 5,3 Tonnen Müll aus dem Meer rund um die Balearen gefischt worden. Auf Mallorca sind es rund 2,5 Tonnen gewesen. Den größten Anteil haben Plastikabfälle, Holz und anderes Treibgut gemacht. Insgesamt sind 23 Reinigungsschiffe im Einsatz gewesen. Bei dieser Aktion haben die Teams auch ungewöhnliche Gegenstände wie Bauzäune, große Holzteile und Schwimmreifen aus dem Wasser geholt. Zusätzlich sind zwischen 15 und 20 Kilo Quallen eingesammelt worden. Soweit die Inselnews.
0: Das Wetter für die ganze Insel.
2: Wir können uns heute Nachmittag auf einen Mix aus Sonne und Wolken freuen. Und das bei 28 Grad. Am Abend gibt es dann wieder mehr Sonne als Wolken. Und die Temperaturen liegen zwischen 21 und 24 Grad. Nachts ist es hauptsächlich klar, bei Werten von bis zu 19 Grad. Morgen haben wir dann einen Mix aus Sonne und Wolken bei bis zu 29 Grad.
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0: Die Meldungen mit Michael Miem. Rund ein Drittel der Mieter in deutschen Großstädten empfindet die eigene Miete als zu teuer. Das geht aus einer aktuellen Umfrage hervor. Zwischen Ost- und Westdeutschland gibt es kaum Unterschiede. Deutlich stärker hängt die Einschätzung vom Alter ab. Bei den unter 30-Jährigen kritisieren 44% die Miethöhe. Bei den 30- bis 44-Jährigen sind es 38%. Unter den über 60-Jährigen sehen dagegen nur 17% ihre Miete als zu hoch an. Der Angriff eines 16-Jährigen an einem Gymnasium in Schongau wird von der Polizei als rechte Gewalttat eingestuft. Bayerns Innenminister Joachim Herrmann erklärte im Landtag, der Beschuldigte habe nach bisherigem Ermittlungsstand ein Manifest verfasst, das unter anderem Frauenhass, Querfeindlichkeit, Rassismus und Antisemitismus enthalte. Eine eigens eingerichtete Ermittlungsgruppe untersucht den Fall. Die Ermittlungen werden von der Bayerischen Zentralstelle zur Bekämpfung von Extremismus und Terrorismus bei der Generalstaatsanwaltschaft München geleitet. Der österreichische Immobilieninvestor René Benko darf das Gefängnis verlassen und seine Haft künftig mit einer elektronischen Fußfessel im Hausarrest verbüßen. Das Landesgericht Innsbruck gab einem entsprechenden Antrag des Signa-Gründers statt. Erst im September war der 49-Jährige in einem teilweise neu aufgerollten Prozess zu 2,5 Jahren Haft verurteilt worden. Das Gericht sah es als erwiesen an, dass er Gläubiger geschädigt hatte, indem er einen Mietkostenvorschuss von 360.000 Euro für ein Anwesen zahlte, obwohl sein Firmenimperium bereits in einer kritischen Lage war. Nach der Unterbrechung der Sondierungsgespräche mit den Linken fordern die Berliner Grünen eine Erklärung zu einer umstrittenen Vereinbarung über Antisemitismus. Die Grünen-Landesvorsitzende Stahr sagte, die Parteien hätten sich in der vergangenen Woche auf eine gemeinsame Formulierung verständigt. Am Dienstag habe die Linksfraktion dann jedoch ein anderes Dokument zur Unterschrift vorgelegt. Nun erwarte man eine Erklärung dazu, was bei der Sitzung der Linksfraktion vorgefallen sei. Auch die SPD hatte die Gespräche mit der Linken vorerst unterbrochen.
1: Das Wetter für die ganze Insel.
2: Wir können uns heute Nachmittag auf einen Mix aus Sonne und Wolken freuen. Und das bei 28 Grad. Am Abend gibt es dann wieder mehr Sonne als Wolken und die Temperaturen liegen zwischen 21 und 24 Grad. Nachts ist es hauptsächlich klar, bei Werten von bis zu 19 Grad. Morgen haben wir dann einen Mix aus Sonne und Wolken bei bis zu 29 Grad.
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